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0: Move ist das Adam Pott. 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
0: Guten Morgen.
2: Moin.
0: Leon und Francine für euch am Start hier um kurz nach 10. Und du hattest schon einen Ausflug in die Drogerie und hast, keine Ahnung, komplett bist du Crash Out gegangen.
2: Boah, so schlimm, weil ich kann mich einfach nicht entscheiden. Ich wollte mir scheiß Shampoo holen. Und in der Abteilung gibt es ja wirklich hunderte Flaschen. Und dann war ich die ganze Zeit so, boah, welche nehme ich denn jetzt? Und dann, weißt
0: so
2: du,
0: eine Wissenschaft aus sowas Simplen eigentlich gemacht.
2: Ist so schlimm, aber für mich ist das halt voll Commitment, weil so eine Flasche hält bei mir halt 2 oder 3 Monate locker.
0: Alter.
2: Und wenn es dann halt nicht geil ist, dann bin ich so, fuck.
0: Aber dass du auch nicht das Gleiche immer nimmst, würde doch Dinge vereinfachen, oder? Du hast noch nicht das Shampoo gefunden.
2: Nee, aber habe ich irgendwie noch nicht drüber nachgedacht. Einfach, das ist einfach immer dasselbe zu nehmen.
0: Oh mein Gott.

0: Digga, was war das gestern? Also wenn es in der 85. Minute in einem Fußballspiel 2:0 steht, dann ist das eigentlich eine gegessene Sache, ne? Kannst du eigentlich Fernseher ausmachen. Aber gestern bei Werder gegen Dortmund wäre das auf jeden Fall ein Fehler gewesen. Am Ende gab es nämlich doch noch ein Unentschieden. Sportreporter Felix, hättest du gedacht, dass Werder das nochmal aufholen kann?
1: Nee, hätte ich nie im Leben und man muss sich das auch mal vorstellen. Da schießt Dortmund in der 85. Minute das 2:0. 80.000 insgesamt im Stadion, davon mehr als 70.000 Dortmund-Fans. Das Stadion hebt förmlich ab, eine unfassbare Atmosphäre. Und sich da dann noch rauszukämpfen in der Schlussphase und das Ding noch auf 2:2 zu drehen und sogar dran zu sein am 3:2, das zeugt von unglaublicher Charakterstärke. Und das haben die Bremer jetzt in dieser Saison schon zum wiederholten Male gezeigt. Und das war wirklich eine ganz, ganz große Leistung vom Kopf her.
0: Ja, voll, das muss auch so geil gewesen sein, dann, wenn diese zwei Treffer erzielt wurden. Und diesen Ausgleichstreffer hat Niklas Füllkrug gemacht. War er auch wieder der entscheidende Spieler generell des Spiels?
1: Naja, es ist natürlich die Geschichte, dass Füllkrug zum ersten Mal gegen Dortmund, gegen seinen Ex-Club trifft und einfach in Bremen jetzt so eine Serie hingelegt hat. Für mich war der Spieler des Spiels aber nicht Füllkrug, sondern Karl Hein, der Torwart, denn ohne den hätten sie schon viel früher, viel deutlicher zurückgelegen. Der hat wieder richtig ein paar gute Dinge rausgeholt und man muss sich das auch mal auf der Zunge zergehen lassen, was Werder da auf der Torwartposition gemacht hat. Mhm. Die haben mit Mio Backhaus einen der ganz jungen, talentierten deutschen Torhüter abgegeben und jetzt steht da Karl Hein im Tor, der in der aktuellen Form einer der Top-Torhüter in der Fußball-Bundesliga ist. Und wenn der dann irgendwann auch weggekauft wird, dann haben sie mit Alexander Schlager noch den österreichischen Nationaltorhüter in der Hand. Also da hat Clemens Fritz wirklich ein goldenes Händchen bewiesen.
0: Ja, nice. Also gestern ist alles nochmal gut gegangen. Werder hat gestern 2:2 gegen Dortmund.

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Spanish Vibes am Morgen, ey. I take it, Te Olvido, Benny Blanco, Selena Gomez, I like, guten Morgen, ihr Süßen. Und jeder hat ja eine Zone, ne? Also in dem Sinne, wenn du da drin bist, entfaltest du so eine Superpower, so Next Level Shit kannst du dann machen. Und das sagt sie auch.

jeder hat die Saison. Sei es, wenn du irgendwie beim Sport bist und so voll Fokus hast, du bist in deinem Element, du lieferst ab, so, du fühlst dich. Und ich habe das auch ganz oft beim Kochen. Ich bin dann so full Focus am Machen. Ich habe keinen Bock auf Unterhaltung, so Kochdates oder so sind gar nichts für mich. Ich will so, lass mich in Ruhe. Ich mache das jetzt für mich. Ich will da full Focus auf meine Gewürze, die Gerüche, das Schnibbeln, das Konzentrieren. Und das erfüllt mich voll. Und ich glaube, jeder hat so seine Zone, ob es irgendwie bei dir beim Zocken ist oder beim Malen oder whatsoever. Und zwischendurch mal in diese Zone abtauchen, das tut richtig gut. Deswegen hier guter Song von MK und Poppy Bass kommt, das ist Zone.

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0: 10:31 hier, guten Morgen.
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0: Das hat Leon.
2: Im Land Bremen gibt es immer häufiger Angriffe auf Einsatzkräfte. Das haben die Gewerkschaften auf Nachfrage von Buten und Binnen bestätigt. Die Polizei hat hier im vergangenen Jahr knapp 800 Fälle von Gewalt gegen Polizistinnen und Polizisten registriert. 2022 waren es noch etwa halb so viele. Auch in den Krankenhäusern der Gesundheit Nord nehmen Beleidigungen, Drohungen und zum Teil körperliche Angriffe auf Beschäftigte zu. Besonders betroffen sind demnach Angriffe auf Pflegekräfte in den Notaufnahmen. Und der ukrainische Präsident Selenskyj hat die Vereinbarung der USA mit Russland zur Lieferung von Diesel kritisiert. Damit investierten die USA in den russischen Angriffskrieg, so Selenskyj. US-Präsident Donald Trump hatte am Abend überraschend erklärt, dass die USA von Russland große Mengen Diesel kaufe. Im Freitagsspiel der Fußball-Bundesliga hat Werder Bremen unentschieden gespielt. Beim Spitzenreiter Borussia Dortmund schoss Niklas Füllkrug in der Nachspielzeit den Ausgleich zum 2:2. Und in der deutschen Eishockeyliga haben die Fischer und Pinguins ihr Spiel beim Augsburger Panthern mit 0:3 verloren. Und das Wetter, so 14 Grad, es wechselnd bewölkt mit ein bisschen Sonne und windig. Ich würde sagen, es ist aber eher kälter, fühlt sich kalt draußen an.
0: 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Bomberklatt. Ich habe mir so einen geilen Smoothie gemacht. Und
2: geil.
0: Zwar ein Bomberklatt Vitamin Boost Bombe, kann man sagen.
2: Okay, was ist drin?
0: Ingwer, Banane, Beeren, Erdbeeren auch nochmal und Apfel.
2: Krass.
0: Digga, das schmeckt so geil.
2: Hast du so zu Hause mit einem Mixer?
0: Ja, ja, einfach in so einen Mixer alles rein, fertig mit Wasser. Boah, vor allem der Ingwer scheppert dich nochmal so weg. Und während du das trinkst, denkst du so, oh my God, I'm such a healthy bitch.
2: You are.
0: I'm a fitness girl.
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0: Ja, das war's einfach, Leute. Wir können wohl alle ab nächstem April nicht mehr mit Ryanair von Bremen ausfliegen. Alle Flüge haben die gestrichen, egal ob London, Alicante, Malaga, Mallorca. Die Nachricht ist in Bremen auch ja so angekommen, dass viele frustriert sind und Unverständnis haben.
1: Warum fliegen die von Hamburg, aber nicht von Bremen?
2: Ziemlich blöd. Sowohl mein Chef als auch ich selber fliegen regelmäßig nach England. Wäre jetzt ziemlich doof.
3: Für die Leute, die natürlich mit Ryanair fliegen, ist das bestimmt scheiße, sag ich mal.
4: Schwierig, wenn sie nicht mehr von hier abfliegen, weil es macht es für mich einfach aus Bremen aus.
0: Ja, das ist halt der Punkt. Du bist halt so schnell am Bremer Flughafen, bist ja in der City, teilweise 5 Minuten bist du da und kannst in die Welt irgendwie rausfliegen. Zum Beispiel auch Luca und Janis haben das genutzt. Die sind aus Papenburg extra hergekommen für die Mannschaftsfahrt, wo sie dann nach Spanien fliegen wollten.
5: Das ist für mich Quatsch. Ich meine, wir kommen jetzt aus Papenburg. Und von da aus kann man am besten nach Bremen rüber. Man kommt leicht zum Flughafen.
6: Ryanair, da sind die meisten Leute, die nach Malle fliegen. Und die haben alle Bock darauf. Alle mit dem Trikot, alle mit dies, alle mit das. Und wir haben alle Laune, wir haben alle Lust. Unser erstes Mal jetzt. Ist sehr günstig gewesen und deswegen.
0: Ja, erstes Mal. Die haben natürlich gehofft, dass es jetzt regelmäßig geht. Aber ja, es ist halt so, ne? Es ist bezahlbar irgendwie auch mit Ryanair gewesen. Marvin hat das auch schon öfter genutzt, aber er muss wahrscheinlich jetzt auch in Zukunft umplanen.
7: Sehr schade auf jeden Fall. Ich finde es sehr schön, dass es eigentlich die Möglichkeit gibt, recht günstig aus Bremen nach London zu fliegen. Gut, auf der anderen Seite, es gibt auch noch recht viele weitere Airports, wo man mit Ryanair, glaube ich, fliegen kann. Dann suche ich mir eine Alternative.
0: Ja, hoffen wir einfach mal, dass es bis zum nächsten Frühjahr irgendwie eine Alternative dann gibt und warum das Ganze jetzt so entschieden würde, darüber sprechen wir gleich.
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0: könnt ab nächstem Jahr nicht mehr mit Ryanair von Bremen ausfliegen. Richtiger Downer, haben ja gerade schon drüber gesprochen. Alle Flüge wurden gestrichen. Da geht es zum Beispiel um Ziele wie London, Alicante, Malaga, Marisa aus Maxim. Wo kommt das denn jetzt auf einmal her?
1: Ryanair hat Verhandlungen mit dem Bremer Rathaus geführt und da haben sie sich beschwert, dass die Standortkosten zu hoch sind. Und das Angebot, was sie dann gemacht haben, kam beim Staatsrat Stürenberg nicht so gut an.
2: Für jeden Passagier hätten wir was dazu tun müssen. Juristisch darf man es gar nicht, das ist der erste Punkt. Und wenn es möglich wäre, wäre es wirtschaftlich Harakiri. Und aus meiner Sicht ist es letztendlich so in dieser Form auch nicht mehr seriös.
1: Ist also ein bisschen wie so eine toxische Beziehung zwischen Ryanair und dem Bremer Rathaus bzw. dem Bremer Flughafen. Im März hieß es nämlich noch von Ryanair Bremer Flughafen. Super, Hammerkondition, alles prima mit denen.
0: Okay, und dann jetzt aber doch ein Rückzieher, oder wie?
1: Ist aber auch kein Bremen-spezifisches Problem, sondern in Deutschland generell ist Fliegen für die Airline einfach viel, viel teurer als in anderen europäischen Ländern. Also will Ryanair jetzt auch einfach gegen Deutschland so ein bisschen pushen, da Druck ausüben gegen die Bundesregierung. Aber für den Flughafen Bremen sind das halt mal eben 400.000 Passagiere weniger im Jahr und minus 3 Millionen Euro.
0: Boah, das ist schon viel und ich kann mir vorstellen, dass der Bremer Flughafen jetzt nicht in Geld schwimmt. Das heißt, was macht Bremen jetzt?
1: Also erstmal mehr Sparmaßnahmen, damit die nicht immer und immer mehr Minus machen. Das ist nämlich ein dickes Problem bei denen. Und dann sind sie im Gespräch mit neuen Airlines, zum Beispiel fürs Ziel London. Heißt, Flughafen bleibt, neue Strukturen sollen dann bald hoffentlich kommen.
0: Okay, also mal gucken, ob das bis Sommer nächsten Jahres sich irgendwie klärt. Aber da muss ja eine Alternative her.

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0: neuen Friend für euch am Start.
1: Moin.
0: Würdest du sagen, dass du genug Sport machst?
1: Boah, auf gar keinen Fall.
0: Nein. Wirklich. Katastrophe bei
1: Katastrophe.
0: Dir?
1: Ich sitze in letzter Zeit einfach extremst viel rum und ich habe probiert, mich diese Woche ein bisschen aufzuraffen und ich war das erste Mal seit langem wieder schwimmen, weil Schwimmen ist ja auch so ein guter Sport, wo man so alles bewegt.
0: Voll.
1: Und ich muss sagen, ich war so schnell K.O. und habe einfach gemerkt, fuck, mein Sportlevel ist einfach nicht, ja, es ist voll real.
0: Aber es ist ja auch so, du sitzt in der Schule den ganzen Tag deinen Arsch platt, im Studium, in der Ausbildung ja teilweise auch, wenn du jetzt nicht was Handwerkliches machst und sowieso in der Schule musst du ja immer irgendwie sitzen, hier auf der Arbeit, auch wenn du Bürojob hast, ist einfach extremst ungesund und deswegen gibt es jetzt einen neuen Sportclub hier in Bremen für die Girls, die das ändern will. Was genau die vorhaben, was sie machen, darüber quatschen wir gleich hier bei Next. Jennifer's

0: Und neue Leute kennenlernen ist gar nicht mal so easy, aber dafür gibt es ja viele Möglichkeiten hier in Bremen. Und eine zum Beispiel ist der Girls Sport Club Bremen. Alina hat das ins Leben gerufen. Wie schön, dass du da bist.
1: Dankeschön für die Einladung.
0: Ja, erzähl mal, also Sports Club, also Girls Sport Club, das klingt sehr allgemein. Was macht ihr da jetzt genau?
1: Also wir laufen jede Woche und wir planen noch andere coole Sportevents. Zum Beispiel gestern hatten wir unseren Paddle Night.
0: Oha.
1: Und da waren zum Beispiel 36 Teilnehmerinnen und da haben wir zusammen Paddle gespielt und wir planen noch ganz viel anderes.
0: Alter, 36 Mädels von einfach überall her, die sind dann über Insta auf euch aufmerksam
1: ja,
0: geworden,
1: genau.
0: Oder wie?
1: Instagram, TikTok und überwiegend halt TikTok, weil wir da ganz viel Werbung machen.
0: Und da kann ich dann einfach hinkommen, euch joinen. Was steht da im Fokus?
1: Ja genau, also man kann einfach zum Laufen gratis dazukommen. Wir haben zum Beispiel morgen den Girls Run um 10.30 Uhr im Burger Park und einfach folgen und dann die ganzen Events mitverfolgen.
0: Hey, crazy. Das heißt, kostet mich das was oder wie läuft das dann ab?
1: Also zum Beispiel die Sportevents, natürlich die kosten was, weil Paddle ist ja nicht gratis leider. Aber Laufen kann ich super empfehlen, da kann jeder mitmachen und das ist auch gratis.
0: Geil. Und wenn ich jetzt nicht so die krasse Sportskanone bin, also weißt du, wie ich meine?
1: Das ist überhaupt nicht schlimm, weil unser Girls Run, der morgen stattfindet, der ist für Anfänger und auch für Fortgeschritten. Wir laufen ganz entspannt zusammen unsere Strecke und machen auch zwischendurch Gehpausen.
0: Geil. Und das ist aber auch da, um sich zu connecten. Das sind Girls, die kennen sich nicht unbedingt alle untereinander und so, ne?
1: Ja, genau. Also das ist wirklich zum Connecten, Bewegung, Spaß haben, neue Leute kennenlernen. Ich habe auch super viele Mädels kennengelernt, Frauen. Es freut mich wirklich immer vom ganzen Herzen, dass so viele teilnehmen.
0: Voll geil. Wie du darauf gekommen bist, weil das ist auch eine süße Story, dass es aus deinem Studium gekommen ist, weil du gemerkt hast, dass auch viel zu wenig Bewegung eigentlich stattfindet. Darüber quatschen wir gleich nach diesem Song hier. Aber

0: Alina will Girls in Bremen connecten und vor allem dazu bewegen, mehr Sport zu machen. Deswegen hat sie den Girls Sport Club Bremen ins Leben gerufen. Wir quatschen direkt weiter, wo wir aufgehört haben eigentlich gerade. Deswegen erzähl nochmal, wie bist du überhaupt darauf gekommen, das ins Leben zu rufen?
1: Also das zum Hintergrundwissen, ich habe 10 Jahre Fußball gespielt bei OT Bremen. Also liebe Grüße erstmal auch an die, weil die hören auch alle zu. Und ich war halt im Vereinssport und es ist wirklich unfassbar schön, wenn man halt zusammen Sport macht. Das habe ich halt dort kennengelernt und
0: eine Community
1: dann, und man pusht sich auch gegenseitig extrem. Also es hat so viel Spaß gemacht. Du hast dann so quasi eine Sportfamilie, die hinter dir steht und die pusht sich. Und wenn du mal keinen Bock hast, dann sagen die, ey, komm. Und dann habe ich halt den Verein verlassen und gemerkt, also vor 5 Jahren, dass irgendwas fehlt. Und dann auch mit dem Studium, mit meiner Bachelorarbeit, habe ich dann gemerkt, weil ich halt das über Bewegung geschrieben habe, wie heftig das ist, dass die Menschen, also wie wenig sie sich bewegen.
0: Wie viel wir sitzen eigentlich
1: am
0: Tag,
1: genau.
0: Ne?
1: Was schätzt du, wie viele Stunden sitzt du so pro Tag, der durchschnittliche Deutsche?
0: Weiß ich nicht, wahrscheinlich so 6 Stunden.
1: Mehr sogar. Also wir sind hier bei, also mittlerweile sind wir bei 9 Stunden pro Tag sitzen.
0: Das geht auch auf den Rücken heftig,
1: ja, natürlich.
0: Ne?
1: Und es ist auch extrem ungesund. Also Bewegung braucht man für ein essentielles, gesundes Leben.
0: Und Girls leiden mehr als Männer, oder?
1: Ja, genau. Also statistisch gesehen sind Frauen halt davon mehr betroffen. Sie sitzen überwiegend mehr. Vielleicht, also ich weiß nicht, woran das liegt, aber die kommen halt weniger raus zum Sport oder vielleicht auch, weil sie zu Hause viel zu tun. Also ich will das jetzt nicht so pauschal sagen, aber ihr Kopf ist auf jeden Fall ein bisschen weniger in Bewegung.
0: Ja, und umso wichtiger, sich dann zu connecten, vielleicht dieses Girls-Support-Girls-Ding auch zu haben. Voll geil. Das heißt, jetzt kann ich mich euch anschließen auch. Ihr habt schon Aktionen gehabt. Morgen seid ihr direkt unterwegs, wenn ich das gerade höre. Fasst nochmal zusammen. Wie kann ich euch joinen?
1: Also morgen laufen wir im Burgerpark um 10.30 Uhr und wir treffen uns da. Du brauchst dich nicht anmelden. Du kannst einfach vorbeischauen und uns halt entweder, also um uns zu verfolgen, bei Instagram folgen oder auf TikTok, wir heißen da Girls Sport Club Bremen.
0: Geil, und dann können wir einfach vorbeikommen, kostet nichts, Girls kennenlernen und auch noch Sport machen.
1: Ja, genau.
0: Perfekt. Danke dir, Alina, fürs Vorbeikommen.
1: Gerne. Dankeschön auch.

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0: crazy. 11:30, ihr Süßen, guten Morgen.
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0: Das hat Leon.
2: Im Land Bremen gibt es immer häufiger Angriffe auf Einsatzkräfte. Das haben die Gewerkschaften auf Nachfrage von Buten und Binnen bestätigt. Die Polizei hat hier im vergangenen Jahr knapp 800 Fälle von Gewalt gegen Polizistinnen und Polizisten registriert. 2022 waren es so etwa noch halb so viele. Auch in den Krankenhäusern der Gesundheit Nord nehmen Beleidigungen, Drohungen und zum Teil körperliche Angriffe auf Beschäftigte zu. Besonders betroffen sind demnach Angriffe auf Pflegekräfte in den Notaufnahmen. Und der ukrainische Präsident Zelensky hat die Vereinbarung der USA mit Russland zur Lieferung von Diesel kritisiert. Damit investieren die USA in den russischen Angriffskrieg, so Zelensky. US-Präsident Donald Trump hatte am Abend überraschend erklärt, dass die USA von Russland große Mengen Diesel kaufen. Und im Freitagsspiel der Fußball-Bundesliga hat Werder Bremen unentschieden gespielt. Beim Spitzenreiter Borussia Dortmund schoss Niklas Füllkrug in der Nachspielzeit den Ausgleich zum 2:2. Und in der deutschen Eishockey-Liga haben die Fischtown Penguins ihr Spiel bei der Augsburger Panthern mit 0:3 verloren. Und das Wetter in Bremen und Bremerhaven sind so 14 Grad. Ich bin ganz freudig, dass so die Sonne heute Morgen ein bisschen rausgekommen ist. Wird heute noch bewölkter werden, kann auch ein bisschen regnen.

0: Es ist 10 Grad.
1: Ja, crazy. What, ich habe literally mit zwei Pullis übereinander angezogen, weil ich bin so, mir ist so kalt. Und gestern war auch das erste Mal, dass ich wieder die Heizung angemacht habe.
0: Echt, du hast sie schon angemacht?
1: Ja, volle Pulle. Ich war so, mir ist so kalt, ich kann nicht.
0: Crazy.
1: Du noch nicht?
0: Nein, weil ich versuche das immer so lange rauszuzögern wie möglich. Und auch, weißt du, so.
1: Hast du so ein Datum im Kopf mäßig?
0: Nee, ich habe noch kein Datum, aber ich denke mir so, irgendwie fühlt es sich jetzt noch zu früh an. Ich habe so Angst vor so Nebenkostenabrechnung am Ende des Jahres immer. Weil, ja, ich dusche auch schon so heiß.

Beat, sick. Vibe, sick. Flow und Rap, sick. Muss ich mehr sagen? Digga, was ist das? Ich höre das so rein, ich so, Girl, ich bin am Start. Welches Girl singt das? Und vor allem denke ich so, kommt jetzt vielleicht Female Rap oder was kommt jetzt? Aber nein. Danach kommt einfach Guapo. Der ist ein Independent Artist, also kein Label steht hinter ihm. Und ich finde es beeindruckend, was er alleine auf die Beine gestellt hat mit 26. Auf Spotify hat er mittlerweile knapp 130.000 monatliche Hörer. Jetzt hören wir noch. Und ich liebe diesen Kontrast von diesem, ne, hochgepitchten Girl-Gesang, die so mir so sassy Vibes gibt, so von wegen so, okay, Girls, wir sind alle am Start. Und dann kommt er aber mit seiner tiefen Stimme, hat diese Rap-Parts. Ich lieb's, deswegen hört mal selber, das ist Designer von Guapo und Oddworld.

0: wird Online-Shopping bald teurer. Zumindest könnte das bei euren Bestellungen bei Shops wie, keine Ahnung, Temu, Shein, AliExpress und so weiter, wie sie alle heißen, passieren. Also genau das ist eben teurer wird. Leon, aus dem nächsten Mal erzähl nochmal warum.
1: Ja, weil die Umsätze gerade einbrechen. Das ist sogar die große News dahinter. Die sind nämlich im Vergleich zum letzten Jahr ja weniger geworden.
0: Das ist crazy, weil ich immer das Gefühl habe, so ey, gerade diese Billiganbieter, die boomen doch heftig.
1: Ja, voll. Das liegt wahrscheinlich an so neuen Zollregeln, die es so seit Juli gibt. Vorher konnten viele Pakete halt aus Ländern außerhalb der EU zollfrei eingeführt werden, solange der Warenwert unter 150 Euro blieb. Und jetzt werden eben aber auch auf so Billigsendungen eben die Zölle erhoben.
0: Okay, das heißt wie viel?
1: Für so Waren bis 150 Euro sind das pauschal 3 Euro pro Warengruppe. Also zum Beispiel, wenn du Kleidung oder Schuhe oder Accessoire kaufst, kommen immer 3 Euro drauf. Und ab November kommt noch eine Bearbeitungsgebühr von 2 Euro dazu. Und gerade so Plattformen wie Shein oder Temu trifft das halt gerade, weil sie eben Produkte aus Asien anbieten. Und die EU, die macht das halt für einen fairen Wettbewerb, also die will damit für einen fairen Wettbewerb sorgen, dass zum Beispiel auch Shops hier aus Deutschland eben mit Anbietern wie Temu oder Shein mithalten können.
0: Okay, das heißt, diese zusätzlichen 3 Euro, diese zusätzlichen 2 Euro dann, die muss ich dann nachher on top zahlen, oder
1: also
0: wie?
1: Also nicht unbedingt, das könnten auch Temu oder Shein so bezahlen und dafür ja, diese Kosten halt tragen, aber ob und wie sie das machen, ist halt irgendwie noch gar nicht klar, es bleibt noch offen.
0: Okay, aber dann habt ihr es auf jeden Fall schon mal gehört, Bestellungen bei Temu, Shein, AliExpress und so weiter könnten möglicherweise bald teurer werden.

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0: Lacassette hier um kurz nach 12 bei Nex. Und das ist so die perfekte Zeit, um irgendwie so Hobbys zu Hause irgendwie zu machen, so die man so vor sich rumtüddeln kann oder so. Mhm. Zum Beispiel jetzt der nächste Track mit Chico von DJ Goja. Hast du gesehen, dass dazu ein TikTok-Tanz gab?
1: Nee.
0: Nein, ey, das ist so, mein Freund und ich haben das gesehen. Das hat so aus so einer lustigen Story angefangen, dass wir so meinten, ich kann besser tanzen, nein, er kann besser tanzen, sollen wir uns gebettet, ne? Ich so, ja komm, wir lernen den Tanz. Und dann haben wir einfach wirklich 2 Stunden diesen Tanz gelernt und perfektioniert und dachten so, ey, aber eigentlich voll sweet, so
1: ja.
0: Einen auf TikTok-Tanz lernen.
1: Richtig
0: gerade
1: cool.
0: Wenn schlechtes Wetter ist, ich meine, heute geht's noch. Aber so gestern, wo es so in Strömen geregnet hat oder so, vielleicht einfach mal TikTok-Tanz lernen.
1: Ja, kannst du mir den jetzt ja beibringen. Ich habe hier gerade nebenbei so ein YouTube-Video geöffnet. Es sieht auf jeden Fall fun aus, aber auch nicht so einfach, to be honest.
0: Ja, deswegen haben wir auch etwas länger gebraucht. Wir hören mal rein. Guckt euch den Tanz an, weil der ist eigentlich ganz geil.

0: nicht.
1: Das klingt jetzt nach einem harten Thema, aber an sich sind es gute Nachrichten. Es soll nämlich ein neues Gesetz geben für mehr Schutz vor sexualisierter Gewalt im Internet. Marisa, erzähl mal genau, was heißt das?
2: Also da gibt es mehrere Punkte, die in dem Gesetzentwurf stehen. Zum Beispiel soll verboten werden, sexuelle Deepfakes herstellen oder verbreiten. Genauso auch das Aufnehmen oder Verschicken von intimen Videos und Bildern von realen Personen. Mhm. Das meint zum Beispiel heimliche Aufnahmen von sexuellen Handlungen oder intimen Stellen, egal ob du nackt oder angezogen bist. Da soll dann auch egal sein, ob die Aufnahmen im privaten Space oder an öffentlichen Orten wie Schwimmbädern oder Saunen gemacht werden. Und auch der Besitz und das Verbreiten von Vergewaltigungsvideos soll strafbar werden.
1: Aber was ich krass finde, dass das erlaubt war oder wie oder was?
2: Also es war zumindest nicht pauschal verboten und auch nicht jedes Weiterschicken weitergeben ist bis jetzt automatisch strafbar. Durch das neue Gesetz sollen solche Lücken aber geschlossen werden. Dazu kommt auch noch das Verbot von Cyberstalking und das Erstellen und Kommunizieren mit einem Fake-Profil, was dir schaden könnte.
1: Okay, und was bedeutet das jetzt konkret für mich, dieses Gesetz, wenn mir irgendwie sowas passiert?
2: Du sollst einfacher gegen Täter vorgehen können. Also da werden die Online-Plattformen, Messenger und Internetzugangsanbieter in die Verantwortung genommen. Die sollen den Betroffenen mehrere Dinge erleichtern. Du sollst leichter herausfinden können, wer das war. Den Account zumindest zeitweilig sperren lassen können durchs Gericht und die rechtswidrigen Inhalte löschen lassen können.
1: Okay, also es wäre ja schon gut, wenn dieses Gesetz kommt, sag ich mal. Diese Woche von der Bundesregierung wurde es beschlossen. Muss es dann aber noch, also der Gesetzesentwurf, durch den Bundestag und den Bundesrat und dann könnte es kommen.

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0: Das ist so ein richtiger Feel-Good-Wochenend-Song, oder? Essence, Whiskey, Thames. Dazu einfach einen Tee schlürfen. Wochenende sein lassen.
1: Ja.
0: So muss das.
1: Was für einen Tee schlürfst du?
0: Ich trinke gerade Kamille, aber sonst bin ich Schwarztee-Mensch. 12:31.
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0: Das hat Leon jetzt.
1: Russland will hunderttausende Tonnen Diesel-Treibstoff an die USA und an den Weltmarkt liefern. Das haben US-Präsident Donald Trump und Russlands Präsident Wladimir Putin vereinbart. Trump hofft auf diese Weise, Kraftstoff in den USA billiger machen zu können. Dafür werden die USA die betreffenden Sanktionen gegen Russland vorerst lockern. Und im Land Bremen gibt es immer häufiger Angriffe auf Einsatzkräfte. Das haben die Gewerkschaften auf Nachfrage von Buten und Binnen bestätigt. Die Polizei hat hier im vergangenen Jahr knapp 800 Fälle von Gewalt gegen Polizistinnen und Polizisten registriert. 2022 waren es noch etwa halb so viele. Auch in den Krankenhäusern der Gesundheit Nord nehmen Beleidigungen, Drohungen und zum Teil körperliche Angriffe auf Beschäftigte zu. Und in Ganderkesee ist in der Nacht ein junger Mann bei einem Autounfall lebensgefährlich verletzt worden. Auch sein 16-jähriger Beifahrer wurde schwer verletzt. Laut Polizei war der Fahranfänger mit seinem Auto auf einer Landstraße offenbar viel zu schnell unterwegs. In einer Kurve verlor er auf der nassen Straße die Kontrolle über seinen Wagen und krachte gegen einen Baum. Und das Wetter, mir wird hier 15 Grad angezeigt, aber irgendwie will ich das gar nicht glauben, weil es ist so ein richtig kalter, cozy Herbsttag. Es könnte heute auch noch mal ein bisschen nass werden und morgen soll es genauso weitergehen mit 14 Grad in Bremen und Bremerhaven.
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0: Ich fühle die zweite Meldung, die du vorgelesen hast, total mit den Krankenhäusern, dass da immer mehr Übergriffe sind und so weiter. Weil als ich letztens in der Notaufnahme war, war es so, ich hatte bestimmt 2-3 Mal richtig Herzrasen da, als ich gewartet habe, dass ich halt drankomme.
1: Ja.
0: Weil da immer wieder Leute waren, die richtig Stress gemacht haben.
1: Ach, scheiße.
0: Und halt rumgeschrien haben gegenüber dem Personal und die angeschrien haben und was weiß ich nicht was. Und ich dachte so, Alter, wenn sich das nicht gleich deeskaliert, dann geht er nachher auch noch auf uns, weißt du? Und ich meine, das Personal ist ja, also es muss ja auch geschützt werden.
1: Ja.
0: Aber ich dachte so, das kann doch nicht wahr sein.
1: Ich meine, dann sitzt du schon mal in der Notaufnahme so, aber es ist halt einfach, es geht gar nicht so, dass es auch vor allem immer mehr wird.
0: Ja, also da muss dringend irgendwas geändert werden.
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Jazzy. Philipp vor 1 ist Sweeties Friend für euch am Start. Guten Morgen. Und bei ihm war es nicht einfach, also wie bei einigen von euch vielleicht ja auch. Er hatte nicht viel Geld als Kind, ist bei seinen Eltern und Großeltern aufgewachsen. Seine Mom war drogenabhängig, sodass er dann viel bei seinem Dad dann doch letztendlich war. Und das hat ihn geprägt bis heute. I'm a champion. Es geht um Lil Nas X und genau darum geht es auch in seinem neuen Song World's Greatest. In dem Musikvideo sieht man, wie er in einem Tanzstudio versucht, sich so zu pushen. Er struggelt, macht aber weiter, weil er immer wieder so Flashbacks zu seiner Kindheit hat, wie er für sich gekämpft hat, wie er bei Oma und Opa war, bei seinem Dad. Und das Musikvideo hat mittlerweile innerhalb von 8 Tagen schon 5,5 Millionen Views, was crazy ist. Er macht ja auch immer sehr aufwendige Musikvideos. Und deswegen sagt er auch in seinem Song so, ey, I'm the world's greatest, so, weil er sich selber anfeuert. Also er sagt, ich bin ein Champion, ich schaff das. Und ja, manchmal muss man sein eigener Cheerleader sein, sich selbst pushen, weil kein anderer das macht, weil du eben vielleicht nicht aus den geilsten Verhältnissen kommst, deine Eltern nicht die Kohle haben, dich sonst wohin pushen können oder was auch immer. Aber wenn du dich selber pusht, selber kämpfst, dann bist du sozusagen the world's greatest, du bist der Champion. Das finde ich einfach eine süße Message. Ich glaube, deswegen ist dieser Song auch schon so gut angekommen. Deswegen hören wir jetzt rein, World's Greatest.

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0: stressed out diese Woche.
1: Warum?
0: Diese Woche hat mich irgendwie gekillt. Es war einfach ganz viel Stuff zu tun, so Arbeit. Neben der Arbeit war einfach viel los und ich war so, okay, ich brauche einen cleanen Reset. Und was habe ich gemacht? Ich bin in die Sauna gegangen.
1: Das erste Mal hast du gesagt, ne?
0: Ja, und deswegen, ich fand das voll krass irgendwie, weil so auch so alleine und dann ist man ja auch obviously komplett nackt da. Und irgendwie, ich muss sagen, es hat echt voll Überwindung gekostet für mich, da so hinzugehen. Rückblickend war es aber richtig nice, weil im Endeffekt niemand kehrt, aber ich dachte schon so, oh, dann sind da Leute, die gucken und irgendwie weiß ich nicht, aber im Endeffekt, es war richtig chillig.
1: Also würdest du sagen, jeder sollte sich mal überwinden, in die Sauna zu gehen, oder?
0: Also es ist auch schon teuer, ich glaube, da muss man auch schon Bock drauf haben, aber kann man auf jeden Fall machen, vor allem, wenn man so mit seinem Körper irgendwie ein bisschen, ja, im Reinen noch sein möchte oder noch werden möchte, hilft es auf jeden Fall.
1: Weil man andere sieht, wie sie selber im Reinen sind und nicht.
0: Ja, genau, weil alles so, im Endeffekt ist es dann auch egal. Wir sind alle dann nackt und niemand juckt es dann so.
1: Crazy. Ich kann es gar nicht. Also ich kann schon mal sagen, ich habe es auch schon mal ausprobiert. It's not my vibe, aber auch das muss es ja geben.
0: So.

0: Mittag bei Next One Thing, Emery Eve. Leon und Fran hier und der Vibe ist natürlich. Weil es ist Wochenende.
1: Yes. Ja, Wochenende, Herbstferien starten, Montag, beste Zeit. Und wir dachten uns, gucken wir doch einfach mal, was bei euch so die Woche eigentlich los war.
2: Ich habe eine Zusage für eine Ausbildung bekommen bei der Deutschen Bahn als Lokführer.
3: Also allgemein in der Woche sehr viel Zeit mit meinen besten Freunden verbracht.
4: Eine Freundin aus Dortmund hat mich hier in Bremen besucht und haben ein ganz tolles Girls-Wochenende gemacht.
5: Ich habe Geld von meinem Vater bekommen und ich habe ein neues Handy bestellt.
6: Wir sind so rumgelaufen, dann haben wir auch so ein bisschen Ausschau gehalten, nach ein bisschen Chayas und so.
0: Chayas, Ausschau gehalten, aber ob er geklärt hat, haben wir nicht erfahren.
1: Aber ey, richtig geil, das hört sich krass an. Auch so dieser Ausbildungsplatz bekommen. Wie heftig bitte?
0: Ja, und auch Handy gekauft und was weiß ich noch,
1: Geld bekommen.
0: Also bei euch läuft. Wenn ihr auch noch erzählen wollt, was bei euch so gerade läuft, was irgendwie geil ist gewesen diese Woche, dann meldet euch gerne 01737 6 90 90 3. Wir freuen uns.

0: Wenn ich ausziehe, dann richte ich mir alles genauso ein, wie ich mir das vorgestellt habe. Überall süße Accessoires und diese qualitativen Möbel natürlich. Ja, am Arsch. Wenn du ausziehst, merkst du erstmal, Digga, warum kostet das so viel? Soll ich eine Niere ausgeben für einen Teppich?
1: Es ist wirklich so krass, wirklich die kleinsten Dinge. Auch so einen Schrank habe ich letztens gesucht. So teuer. Sorry, ja. Ich will doch einfach nur, das sind doch eigentlich nur Holzbretter in meinem Kopf. Warum ist das alles so pricey?
0: Ja, und dann denkst du dir so, ja, okay, dann gehe ich halt zu einem billigeren Store. Dann gehe ich dahin, das ist gefühlt nur 10 Euro günstiger. Mhm. Und sieht doch nicht mal geil aus.
1: Mein Tipp, ich probiere immer so mit offenen Augen durch die Stadt zu laufen und voll oft so richtig geile, ich habe schon eine geile Lampe.
0: Ne?
1: Genau, eine geile Lampe gefunden in der Verschenkenbox. So einen Sessel habe ich da schon mal von der Straße mitgenommen. Und da denke ich mir, das sind die geilen Dinger. Und dann kann ich vielleicht auch mal ein bisschen mehr für so einen Schrank bezahlen.
0: Safe, aber es ist so lustig, weil mein Freund ist genau das Gegenteil. Er ist so, komm, weiter, weiter, das ist peinlich, das ist unangenehm. Ich so, hey, guck mal da. Also ich gehöre nicht zu der.

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1: Hello.
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0: 13:31, das hat Leon.
1: Russland will 100.000 Tonnen Dieseltreibstoff an die USA und an den Weltmarkt liefern. Das haben US-Präsident Donald Trump und Russlands Präsident Wladimir Putin vereinbart. Trump hofft, auf diese Weise Kraftstoff in den USA billiger machen zu können. Dafür werden die USA die betreffenden Sanktionen gegen Russland vorerst lockern. Und im Land Bremen gibt es immer häufiger Angriffe auf Einsatzkräfte. Das haben die Gewerkschaften auf Nachfrage von Buten und Binnen bestätigt. Die Polizei hat hier im vergangenen Jahr knapp 800 Fälle von Gewalt gegen Polizistinnen und Polizisten registriert. 2022 waren es noch etwa halb so viele. Und auch in den Krankenhäusern der Gesundheit Nord nehmen Beleidigungen, Drohungen und zum Teil auch körperliche Angriffe auf Beschäftigte zu. Und in Ganderkesee ist in der Nacht ein junger Mann bei einem Autounfall lebensgefährlich verletzt worden. Auch sein 16-jähriger Beifahrer wurde schwer verletzt. Laut Polizei war der Fahranfänger mit seinem Auto auf einer Landstraße offenbar viel zu schnell unterwegs. In einer Kurve verlor er auf der nassen Straße die Kontrolle über seinen Wagen und krachte gegen einen Baum. Und das Wetter, es sind 14 Grad gerade noch, es ist zeitweise leichte Schauer und ein bisschen windig und es kühlt heute auch nochmal ab, so auf 9 Grad in der Nacht. Und in Bremerhaven habe ich natürlich auch noch das Wetter am Start, da sind es auch 14 Grad und auch leichte Regenschauer und windig.
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0: Ich habe mittlerweile richtig Hunger. Ich glaube, so 13 Uhr ist normalerweise so die Zeit, wo ich Mittagessen mache. Mhm. Und wir haben gerade schon drüber gesprochen, so wie das so ist, dass es auch gut ist, mal Hunger zu haben, weil wir so in so einer Gesellschaft leben, wo man sich ständig irgendwie was reinstoppt und ständig Zugang zu Essen hat, voll das Privileg. Aber ich finde, so mittags Hunger zu haben oder morgens ist voll in Ordnung, aber abends mit Hunger ins Bett zu gehen,
1: boah. Oh. Wirklich ganz, ganz schlimm, wenn es dann so komisch. Ich hatte es auch manchmal öfter, dann bin ich einfach nachts aufgewacht und war so, ich kann nicht schlafen, ich bin hungrig.
0: Das
1: und dann
0: ist crazy. Hast du vergessen, was zu essen oder
1: was? Aber dann scheinbar immer zu wenig und dann war ich so,
0: das ist crazy, dann nachts aufzustehen und was zu essen, Mann.

0: Und das ist irgendwie lustig und irgendwie cringe, alles zugleich. Ich weiß nicht, jedes Jahr aufs Neue dieses Jugendwort ernennen. Und es ist jetzt auch schon wieder soweit. Susanne Daubner wird es natürlich traditionell verkünden, gleich um 14 Uhr. Aber gestern gab es schon mal einen kleinen Spoiler.
1: Der Gewinner in diesem Jahr lautet... Ach, ist heute erst der 9.? Morgen ist der 10. Stimmt. In meinem Kalender steht es auch richtig. 9. Oktober Gundula Gause Cosplay. 10. Oktober Jugendwort. 11. Oktober GTA 6 Überraschungsrelease. Sorry Leute, ich komme morgen nochmal. Aber vielleicht wisst ihr es ja jetzt schon.
2: Ich war so, hä? Ich habe das Video auch gesehen.
0: Die, ne?
2: Ich check's gar nicht, aber hast du gecheckt?
0: Ja, es muss natürlich Ragebait sein, ne? Also auch dieses GTA 6 Ding noch so, ja, das wird auf einmal gedroppt und so. Also ich glaube, damit haben die es eigentlich schon verraten.
2: Ja, die Top 3 waren ja auf jeden Fall Crash Out, Peak und im Ragebait. Ja, wahrscheinlich war das Video auf jeden Fall Ragebait.
0: Aber ich finde es auch geil, weil ich das Gefühl habe, das erste Mal so seit dieser Erhebung sind das wirklich Wörter, die benutzt werden.
2: Oh mein Gott, ja.
0: Teilweise waren da so in den letzten vergangenen Jahren immer so Wörter, wo ich so, wen habt ihr befragt, wer das gesagt hat? Das habe ich noch nie gehört. Also dieses Mal ist es zumindest realitätsnäher. Ich bin gespannt, wie gesagt, 14 Uhr soll es verkündet werden. 100 Euro Ragebait ist es.

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1: No comments, Don und Oliver hier, 13:48. Das heißt Feierabend für mich. Und ich muss auf jeden Fall meinen Kleiderschrank ausmisten, komplett. Wenn ich jetzt bei dir zu Hause reingehen würde, was würde ich sehen in deinem Kleiderschrank?
2: Das ist pure Chaos. Ja. Alte Sachen aus den letzten Jahren. Ich bin so, Mann, ich will einmal alles raus und einmal alles neu rein.
1: Das wäre eigentlich das Geilste. Aber ich bin auch immer so, ich habe so eine emotionale Verbindung dann auch zu bestimmten Kleidern. Dann habe ich das und das getragen. Und als ich in der Lebensphase war oder mit dem und dem war oder der und der, dann habe ich das getragen.
2: Voll. Oder man kriegt dann ja auch Sachen geschenkt, die ich jetzt gar nicht mehr fühle. Und ich bin so, ich kann das aber irgendwie nicht wegwerfen.
1: Eigentlich
2: jetzt
1: braucht man so eine Erinnerungskiste für Kleidungsstücke.
2: Ja, voll.
1: Man darf sie halt nur sein ganzes Leben dann nicht immer weiter aufstocken. Sonst hast du irgendwann so einen Kleidungsfriedhof bei dir im Keller.
2: Oder man zerschnippelt die und klebt die sich in ein Buch rein, wie so ein Fotobuch.
1: Oh mein Gott, das ist creepy.
2: Ja, okay, vielleicht.
1: Ich gehe jetzt nach Hause.

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2: Was geht ab, Schababs? Es ist 14 Uhr, hier ist Litos. Junge, Junge, jetzt langsam ist der Herbst da, ne? Es wird wieder kälter, es regnet wieder, man hat weniger Bock rauszugehen. Ich merkte schon, ich habe gestern so komplett meine Wohnung sauber gemacht, so wirklich so auch die Kleinigkeiten mal wieder entstaubt und all diesen ganzen Shit, den man auch zu Hause mal machen muss, ne? Weil wenn du es nicht machst, macht es kein anderer. Und ich habe es auch irgendwo enjoyed, weil draußen ist gerade nichts, ist kein FOMO, weißt du, was ich meine? Ich verpasse nichts, wenn ich nicht rausgehe gerade. So natürlich, man muss auch in der Zeit mal hin und wieder raus, aber es ist nicht wie im Sommer. Im Sommer habe ich jeden Tag das Gefühl gehabt, ey, was ein verschwendeter Tag, wenn ich nicht draußen war, wenn ich nicht was Cooles unternommen habe. Jetzt ist so, ey, es ist wieder Zeit runterzukommen, Energie zu tanken, sich wieder auf Kleinigkeiten zu fokussieren, vielleicht auch in den Hobbys aufzugehen. Ich mag diese Zeit, ich bin ein cozy Typ und genau diese Zeit beginnt halt jetzt, ne? Das ist meine Zeit, meine Time to shine, man.
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0: Junge, was eine Atmo.
1: Sheesh.
0: Oh, ich mag diese. Diese engelsgleichen Vocals. Und wie das dann reinscheppert. Carolyn Bryan hat auch einfach eine maximale Stimme. Das ist irgendwas zwischen Dance und Drive hier mit absoluter Energy, ne? Und Gorgon City, ne, liefert hier uns sowieso seinen eigenen Sound, der so in meine Venen kann. Wirklich, das... Ich weiß nicht warum, aber das stimuliert irgendwas in meinem Hirn, was auch wirklich... irgendwie andere Genres schaffen das nicht so, wie das jetzt hier passiert. Ist teilweise eintönig, aber du wirst halt stimuliert und ich will auch zu diesem Song irgendwie wandern und an der Spitze eines Bergs so auf die Landschaft schauen und einfach mein Leben genießen und enjoyen. Und dann kommt da so ein fetter Drop. Ich bin nicht so der Rave-Typ, aber ich kann mir schon vorstellen, dass der da laufen würde. Korrigiert mich, wenn nicht. Aber ich weiß nicht, also ist schon ein sehr, sehr rundes Ding. Und gerade wenn es mich auch abholt, heißt es, das muss schon ein geiles Ding sein und ist nicht so Nische. Checkt ihr? Das ist Only Love.

0: 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Summer Jam, Shirin David, was ein Banger. Und was für eine krasse Attitude, die vielleicht jetzt gerade gar nicht so reinpasst, um ehrlich zu sein. Weil Leute, es ist Cuffing-Season. Oder die meisten sind schon eigentlich drin und auf einmal wollen alle wieder in einer Beziehung sein, wollen wieder ein Boo haben. Dabei kann Single sein eigentlich auch richtig geil sein.
1: In den Entscheidungen ist man natürlich auch da ein bisschen freier. Ich kenne das jetzt zum Beispiel so, also ich wäre jetzt irgendwo nicht ins Ausland gegangen, wenn ich weiß, dass ich einen Freund habe.
2: Feiern gehen und so kann man besser, wenn man Single ist.
3: Zum Beispiel, wenn man auf der Arbeit irgendwie Gas geben möchte, man möchte irgendwie aufsteigen oder sowas, dann kann man halt mal eher dann irgendwie 1-2 Stunden länger arbeiten, als wenn man jetzt jemanden hat, der zu Hause vielleicht irgendwie was gekocht hat.
0: Ja, paar gute Calls, aber hat natürlich nicht nur praktische Vorteile wie Karriere machen, die Welt bereisen, wie man will, sondern Maike zum Beispiel meinte auch, in ihrer Single-Era hat sie voll viel auch über sich selbst einfach gelernt.
4: Weil man halt einige Situationen alleine meistern muss, die man sonst vielleicht zu zweit bewältigen könnte und dadurch wird man halt auch selbstbewusster.
0: Safe, Erfahrung führt zu neuem, zu besserem Selbstbewusstsein, würde ich sagen, aber wichtig, da sind sich halt alle einig, bevor man sich in so eine neue Liebe reinstürzt, ist es auch erst wichtig, sich so von der alten Beziehung zu erholen.
3: Ich würde sogar sagen, wenn man alleine nicht glücklich ist, dann kann man in der Beziehung auch nicht glücklich sein.
4: Man sollte sich auch erstmal selbst gut kennenlernen können, bevor man halt irgendwie jemand anderen kennenlernt.
0: Also, vielleicht auch kleine Healing-Era.

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2: Das Jugendwort des Jahres ist Ragebait. Das teilte der Langenscheid Verlag eben auf der Buchmesse in Frankfurt mit. Knapp hinter Ragebait liegt Peak mit 33,8%. Crashout, Absturz mit 29,7%. Entschuldigung. Er beschreibt eine Person, die völlig die Fassung verliere. Übersetzt bedeutet das Wort Wutköder und steht für Inhalte, die in sozialen Medien absichtlich Ärger oder Empörung auslösen sollen. Häufig sind es Falschmeldungen oder abstruse Meinungen, die Aufmerksamkeit und damit eine hohe Reichweite erzielen sollen. Und Russland will hunderttausende Tonnen Dieseltreibstoff an die USA und an den Weltmarkt liefern. Das haben US-Präsident Donald Trump und Russlands Präsident Wladimir Putin vereinbart. Trump hofft auf diese Weise, Kraftstoff in den USA billiger machen zu können. Dafür werden die USA die betreffenden Sanktionen gegen Russland vorerst lockern. Und im Land Bremen gibt es immer häufiger Angriffe auf Einsatzkräfte. Das haben die Gewerkschaften auf Nachfrage von Buten und Binnen bestätigt. Die Polizei hat im vergangenen Jahr knapp 800 Fälle von Gewalt gegen Polizistinnen und Polizisten registriert. 2022 waren es noch halb so viele. Auch in den Krankenhäusern der Gesundheit Nord nehmen Beleidigungen, Drohungen und zum Teil auch körperliche Angriffe auf Beschäftigte zu. Und das Wetter, es sind so 14 Grad in Bremen und in Bremerhaven. Ich finde, es fühlt sich aber echt kalt an. Überwiegend leicht Regenschauer und windig und wolkig.
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2: Und was sagst du zum Jugendwort?
1: Ich weiß nicht mal, welches es ist.
2: Ragebait habe ich doch gerade vorgelesen.
1: Ach shit, Diggi.
2: Hey, ich du willst mich hier gerade Ragebait, kann das sein?
1: Nein.
2: Ja, okay.
1: Aber Ragebait, ja doch, passt. Ja. Ragebait also, hat schon TikTok dominiert, gebe ich auf jeden Fall.
2: Ich komme mir gerade geragebaitet vor, auf jeden
1: Fall. Es tut mir leid, Digga. Ich hab wohl nicht genau hingehört. Das ist jetzt auch irgendwie awkward. Also, das ist auch peinlich
2: teilweise. Ja, komm, Musik an und weiter geht's.

talk to you another 45 Ultra. Lieber Next, 22:03. Hey, und ich bin heute Morgen so aufgewacht und ich konnte meinen Augen einfach nicht glauben. Richtig, richtig schlechte Nachrichten für Sony. Ich habe einfach gesehen, dass man das komplette PS5-System auf dem PC emulieren kann. Und das ist halt nicht nur eine Emulation, sondern sie haben das System 1:1 übertragen. Und die aktuelle Konsole kostet halt auch einfach so über 400 Euro. Auch ein bisschen wegen GTA 6, ne? Weil man das ja da erstmal nur exklusiv spielen kann. Und Bro, das ist kein Nintendo DS-Simulator. Die haben die aktuelle Konsole zum Laufen gekriegt auf dem PC. Nicht HDMI-Kabel. Du hast, weißt du, brauchst keine PS5. Und das finde ich unglaublich. Und ich frage mich auch wirklich, was so die Reaktion von Sony darauf ist, weil, Digga, da muss jetzt die PS6 kommen. Deren aktuelle Konsole wurde einfach gecrackt. Das System wurde auseinandergenommen, die haben es geknackt. So, wie willst du jetzt noch eine einzige Konsole verkaufen? Weißt du, was ich meine? Also, ist jetzt so das Endfazit von mir so. Vielleicht kriegen die da ja irgendwie da irgendeine Lösung gebacken, aber ist schon verrückt, Junge.

0: Der er i dag von Shakira und Burner Boy. Alina will Girls in Bremen connecten und dazu bewegen, mehr Sport zu machen. Und deswegen hat sie den Girls Sport Club in Bremen ins Leben gerufen. Was kann man oder was kann ich mir darunter vorstellen? Das war's jetzt nicht. Einmal die Antwort bitte.
1: Also wir laufen jede Woche und wir planen noch andere coole Sportevents. Zum Beispiel gestern hatten wir unseren Paddle Night und da waren zum Beispiel 36 Teilnehmerinnen und da haben wir zusammen Paddle gespielt und wir planen noch ganz viel anderes.
0: Okay, und wie bist du darauf gekommen, das ins Leben zu rufen?
1: Zum Hintergrundwissen, ich habe 10 Jahre Fußball gespielt bei OT Bremen. Ich war halt im Vereinssport und es ist wirklich unfassbar schön, wenn man halt zusammen Sport macht. Man pusht sich auch gegenseitig extrem. Also es hat so viel Spaß gemacht. Du hast dann so quasi eine Sportfamilie und die pusht sich und wenn du mal keinen Bock hast, dann sagen die, ey komm. Und dann habe ich halt den Verein verlassen und gemerkt, also vor 5 Jahren, dass irgendwas fehlt und dann auch mit dem Studium, mit meiner Bachelorarbeit, habe ich dann gemerkt, weil ich halt das über Bewegung geschrieben habe, wie heftig das ist, wie wenig sie sich bewegen.
0: Ja, Digga, Bewegung, das ist echt so ein Ding, ich glaube, ich sitze auch safe zu viel.
1: Was schätzt du, wie viele Stunden sitzt du so pro Tag?
0: Oh, gute Frage. Vielleicht so 6 Stunden, vielleicht auch ein bisschen mehr?
1: Mehr sogar. Also wir sind hier bei, also mittlerweile sind wir bei 9 Stunden pro Tag sitzen und es ist auch extrem ungesund. Also Bewegung braucht man für ein essentielles, gesundes Leben.
0: Ja, safe. Und es ist auch umso geiler, wenn man sich beim Bewegen dann auch ein bisschen connecten kann. Morgen seid ihr auch mit euren Girls Sport Club wieder unterwegs. Erklär mal, was geht da so?
1: Also morgen laufen wir im Burgerpark um 10.30 Uhr und wir treffen uns da. Du brauchst dich nicht anmelden, du kannst einfach vorbeischauen und uns halt entweder, also um uns zu verfolgen, bei Instagram folgen oder auf TikTok. Wir heißen da Girls Sport Club Bremen.
0: Also, checkt's mal aus. Klingt auf jeden Fall nach einer geilen Idee. Ist auch schon geil umgesetzt und Sport verbindet auch einfach und ist einfach ein geiler Zeitvertreib, der dir auch noch was Gutes tut.

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0: Kile von Movejo. Um 15 Uhr hier bei Next, international französische Musik. Geil. Oh, nice, das Outro auch hier. Immer noch mit mir, Litos und Leon zusammen.
1: Hello, hello.
0: Ganz entspannte Samstag-Vibes irgendwie, ne?
1: Voll.
0: Ich mag das.
1: Cozy.
0: Ist das bei dir auch gerade so, dass weniger FOMO am Start ist, weil halt, ne, das Wetter wieder schlechter ist?
1: Safe, auf jeden Fall. Also ich rappel mich auf manchmal, gehe dann noch raus und dann bin ich aber irgendwie so, boah, nach ein, zwei Stunden chillen, ich will in mein Bett.
0: Okay, das war nicht ganz, was ich so gemeint habe, aber okay, low energy tatsächlich auch gerade.
1: Ja, aktuell. Auch.
0: Aber ist vielleicht auch verständlich, wenn man so wirklich einen dynamischen Sommer hatte und der ging auch echt lang, ne? Wir hatten lange gutes Safe. Wetter, man konnte viel unternehmen und das macht es auf jeden Fall jetzt vielleicht ein bisschen einfacher, auch die Batterie wieder aufzutanken, wenn man die Zeit sich nehmen kann, Bro.
1: Ja.
0: Was machst du so Peak, um deine Social Battery oder deine allgemeine Battery wieder auf?
1: Schlafen.
0: Ich wusste, dass du so eine stumpfe Antwort geben wirst,
1: ja,
0: Bro.
1: Ja, aber ist super. So.
0: Ja, nee, Schlaf, alles gut. Es gibt auch andere Sachen, aber Schlaf ist bestimmt auch super.

0: das wirkliche Studieren. Und so kommt ihr da am besten durch.
1: Die Lernphasen sollte man schon zusammen durchstehen, statt alleine da irgendwo rumzuhängen.
2: Nicht an den Arsch der Welt ziehen, weil die meisten Leute halt, also zumindest bei uns, in der Neustadt wohnen. Und wenn du halt am Arsch der Welt wohnst, dann kommst du halt nicht so gut dahin.
3: Mehr in die Bib gehen, das habe ich auch zu selten gemacht. Hier vor Ort lernen, wenn man zu Hause nicht genug lernt.
4: Nicht zu viele Semester schieben, das ist ganz tödlich.
0: Okay, das waren jetzt schon so einige To-Dos, die man so ein bisschen auf dem Schirm haben muss. Wir wollten euch nicht direkt in den ersten Wochen aber komplett stressen.
5: Man sollte auf jeden Fall die beste Zeit rausholen aus der Studienzeit. Und auch wenn sich das Studium ein bisschen in die Länge zieht, finde ich, ist das nicht so schlimm. Und man sollte es ganz entspannt angehen.
0: Also ist ganz normal, dass es Höhen und Tiefen gibt. Also manchmal muss man mehr lernen, aber manchmal ist auch einfach Zeit zum Genießen da. Die Studienzeit ist auch einfach eine der geilsten Zeiten, wenn man genau das macht, worauf man auch wirklich Bock hat. Stresst euch auch da nicht, wenn das euer Studium vielleicht erstmal nicht ist, dann könnt ihr euch nochmal umorientieren. Das heißt nicht immer, weil es der eine ist, also der eine nicht ist, dass es alle anderen auch nicht sind.

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0: 2 Punkte von Paula Hartmann. Unglaubliche Bilder hier, die sie malt. Unglaublicher Song. Ich finde den richtig, richtig nice. Okay. Leon, hör mir zu.
1: Ja, ich höre.
0: Ich baue jetzt mit dir den perfekten Döner.
1: Oh, geil.
0: Und du darfst immer, ich gebe dir mal 2 Optionen, du darfst nur eine wählen und die andere fällt dann weg, okay?
1: Okay.
0: Also Standard ist natürlich Fladenbrot, das kriegst du so oder so, ja. Das gebe ich dir so mit. Okay, Hähnchen oder Kalb?
1: Hähnchen.
0: Du, ne, okay, krasser Call, hätte ich nicht mit gerechnet. Dann kommen wir zum zweiten. Salat oder Salat. Zwiebeln oder Gurken?
1: Kann ich beides?
0: Nee, du darfst nur eins davon haben.
1: Dann Zwiebeln.
0: Zwiebeln, okay, du bist jetzt bei Hähnchen und Zwiebeln. Alles klar, nimmst du Tzatziki oder nimmst du Cocktail?
1: Geht auch nicht beides?
0: Nein,
1: ich
0: frag nur eins.
1: Wenn ich einen Döner esse, frage ich immer,
0: ich sorry. Ich gebe dir immer nur eine Option.
1: Ach, scheiße. Boah, Cocktail.
0: Okay, du gehst einen ganz crazy way. Dann frage ich dich die finale Frage. Eisbergsalat oder Feta?
1: Eisbergsalat, sorry, weil sonst habe ich ja gar nichts.
0: Du hast nur die Zwiebeln.
1: Da habe ich
0: ja,
1: Zwiebeln,
0: okay.
1: Döner,
0: ich gönne dir noch eins als Topping. Ich gönne dir noch eins als Topping. Entweder Zitronensaft, ja, oder Chiliflocken.
1: Chiliflocken.
0: Hm. Klingt solid jetzt aber so, wo ich so höre.
1: Nee, sorry.
0: Fehlt dir noch was? Was fehlt dir?
1: Einmal alles bitte.
0: Ach, du bist so einer, der nimmt alles komplett.
1: Einmal alles komplett und auch Soßen gerne durchmixen. Und bei meinem Dönermann des Vertrauens ist wirklich, ich liebe das, wenn ich komme, aber er mixt die Soßen so richtig geil.
0: Geil, aber du bist ja eher bei so einem Standard-Dönerladen, ne? Also die haben da nur diese Knoblauch-Cocktail und das war's, oder?
1: Boah,
0: oder haben die so spezielle Soßen auch?
1: Nö, ich glaube die Stani.
0: Ja, Stani, Digga. Mittlerweile, ich weiß gar nicht mehr, wann ich das letzte Mal nur so einen Stani-Döner gegessen habe. Das auch hat was, ne? So nostalgiemäßig.
1: Liebe ich.

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2: Das Jugendwort des Jahres ist Ragebait. Das hatte der Langenscheid Verlag eben auf der Buchmesse in Frankfurt mit. Knapp hinter Ragebait liegt Peak, gefolgt von Crash Out. Und die Wahl des Jugendwortes des Jahres gibt es seit 2008. Mitmachten durften alle zwischen 11 und 20 Jahren. Und die Bundesregierung will auch nach der Dieselvereinbarung zwischen US-Präsident Donald Trump mit Kreml-Schläffler Wladimir Putin uneingeschränkt an den Russland-Sanktionen festhalten. Wegen der hohen Spritpreise wollen die USA Diesel aus Russland importieren. Von der Bundesregierung heißt es, man habe die Entscheidung zur Kenntnis genommen, die Unterstützung für die Ukraine bleibe ungebrochen. Und bei einer Schlägerei an einer Sporthalle in Stade zwischen zwei Männergruppen sind 6 Menschen verletzt worden, einige schwer. Wie die Polizei mitteilte, sollten die etwa 50 Beteiligten im Alter zwischen 20 und 36 Jahren mit Messern und Schlagstöcken aufeinander losgegangen sein. Auslöser war demnach ein Streit bei einem Fußballtraining. Insgesamt mussten unter anderem 16 Streifenwagen aus Stade und den Landkreisen anrücken. Und das Wetter in Bremen und Bremerhaven, so 14, 15 Grad, zeitweise leichter Regen und windig. Es kühlt heute Abend nochmal ab auf 10 Grad und morgen geht es ein bisschen kälter weiter mit 11 Grad, überwiegend leichter Regen und kalt und windig.
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4: Top 10 Erzfeind in meinem Leben ist eine volle Mülltonne für Papier. Und ich habe gerade etwas bestellt, wo riesen Pappe bei mir angekommen ist, so ein richtiger Karton.
2: Was
4: und ich muss den da
2: bestellt?
4: Reinpacken. Geht dich gar nichts an, okay, Digga. Muss okay. Das jetzt hier öffentlich besprechen? Vielleicht hab ich, ne?
2: Ja.
4: Spaß, ich habe ein Regal bestellt. Aber okay. Auf jeden Fall war halt massig Pappe und ich habe das ja nicht mehr. Und du weißt, man muss das klein treten, dann falten, dies,
2: boah,
4: das, damit
2: checke.
4: Du das da irgendwie noch reinkriegst, Digga.
2: Ja.
4: Und das bockt einfach null.
2: Boah, ich habe jetzt auch irgendwie gar keinen Tipp für dich.
4: Es gibt keinen Tipp. Ich wollte nicht mal Ragebaiten, ich wollte gerade Crash Out gehen darauf, ehrlich gesagt.
2: Ja, okay, lass
4: weil das,
2: ich dich.
4: Das bockt einfach nicht, weil das ist so eine Aufgabe, mit der möchte ich mich gar nicht beschäftigen, wie zum Beispiel Badezimmer putzen, hasse ich auch.
2: Boah, ja.
4: Abwasch machen, hasse ich auch.
2: Ja.
4: Ich bin der schlechteste Hausmann, den es gibt. Also.
2: Dann sei froh, dass du jetzt Musiker machen kannst.
4: Okay, Digga.
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0: Digga, Sido und Montez, auf dem Papier ist das ja eigentlich das perfekte Feature, wenn es so melancholisch werden soll.
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0: Ist genau so ein Song geworden.
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0: Aber bockt? Auf jeden Fall, Bro. Also die Hook oder der Gesang ist jetzt wirklich schon Peak und dann kommt Sido sehr smooth rein.
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0: Ich mag Sido, ne? Und er darf auch wirklich richtig deep gehen und diese Vibes bringen. So dieses, das wird schon alles wieder und so. Und das hat auch auf jeden Fall seine Daseinsberechtigung. Aber für mich klingt das hier aktuell nicht wirklich nach modernem Deutschrap. Schon sehr oldschool Recipe, oder? Also es ist schon die alten Vibes. Der hätte so 2006 rauskommen können. Klar, Sido hätte vielleicht thematisch das so da noch nicht aufgegriffen, aber hier finde ich von der Kernessenz auf jeden Fall alter Deutschrap. Und die passen auch gut zueinander. Aber ich glaube, für die breite Deutschrap-Masse, also ich rede wirklich nur an für Leute, die Deutschrap feiern, ich glaube, da ist das nicht so ein elementäres Ding. Also diese Songs sind ja super selten geworden. Höre ich kaum noch. Und wenn es so ist, dann ist es oft eher trotzdem noch sehr materialistisch und trotzdem noch auf Swag ausgelegt. Trotzdem noch, dass man cool klingt. Das hat Sido hier ja nicht. So, er rappt

0: Junge, Bremen bekommt einfach ein zweites Hip-Hop-Festival. Leon, was geht ab?
1: Ja, Kings of Rap heißt das Ganze und soll am 24. Juni nächstes Jahr auf der Bremer Galopprennbahn stattfinden. Mhm. So. Und mit dabei sind richtig krasse Namen der deutschen Rap-Szene, zum Beispiel er hier.
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0: Krass. Weißt, einfach cool Savas oder was?
1: Ja, richtig wild. Und auch er ist mit dabei. Einfach
0: ist das Echo
1: Fresh mit König von Deutschland.
0: Geil, Mann.
1: Insgesamt sollen 6 Künstler auftreten, daneben aber auch so Namen wie Curse, Lackmann, Olli Banjo und Jaco Ock.
0: Krass, das ist ja schon ganz schön oldschool, ne? So von Safe. Dem, was ich alles so höre.
1: So urgesteinmäßig.
0: Aber eigentlich ist es geil, dass es auch so an dieser Galopprennbahn ist, ne?
1: Voll.
0: Ich find, das ist schon ein nices Ding und klingt auch nice.
1: Und neben so Turn-Up-Festival ist ja auch das zweite.
0: Mm.
1: Und es unterscheidet sich aber nochmal eben durch dieses ganz andere Line-Up. Und eben trotzdem ganz geil, dass es jetzt halt dann irgendwie auch so nach Bremen kommt.
0: Ich bin ein bisschen neugierig. Also es macht mich ein bisschen heiß. Wo gibt's denn Tickets und wie teuer sind die?
1: Also ich habe mal geguckt, der Vorverkauf ist jetzt schon losgegangen, diese Woche Donnerstag. Aber man kann jetzt einfach Tickets kaufen und das günstigste Ticket gibt's so ab 70 Euro.
0: Okay, muss man wissen, ne? Aber geil, dass die Galopprennbahn genutzt wird und dass auch ein bisschen mehr Kaija wieder nach Bremen kommt. Zweites Hip-Hop-Festival, Bro, man merkt, Deutschrap lebt wahrscheinlich. Was heißt wahrscheinlich? Deutschrap lebt.
1: Safe.
0: Hier auch in Bremen.

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0: Nokia von Drizzy Drake. Hier um 16 Uhr bei Next mit Litos und
1: Leon.
0: Ich habe diesen Song als Klingelton. Ist das corny?
1: What? Ich wäre dann Baby irgendwie girl. Die ganze Zeit. Ich wäre dann die ganze Zeit so, wenn ich den so höre im Leben, wäre ich so, oh mein Gott, ich werde angerufen.
0: Das ist der Sinn von einem Klingelton, Rudi.
1: Ja, nein, aber jetzt ja gerade, weißt du, wenn du
0: ach
1: den
0: so
1: hörst.
0: Nein, so bin ich nicht, ich bin noch nicht so trainiert auf diesen Ton. Also ich nehme das
1: ja
0: immer noch als eigenen
1: ran,
0: Song. Genau, ich gehe hier nie ran, Bro.
1: Ihr müsst wissen, er wurde gerade angerufen.
0: Nein, jetzt willst du die Story erzählen und bekommen.
1: Nee, einfach, du wurdest angerufen, bist nicht drangegangen. Ich war so, doch, geh mal ran.
0: Ey, Digga, ich muss aber auch dazu sagen, ich werde mittlerweile, also jeder von euch da draußen wahrscheinlich, so oft gescam-called. Also wirklich, da sind irgendwelche scammy-Anrufe aus Frankfurt oder was weiß ich, und ich weiß, dass niemand, kein Arsch aus Frankfurt möchte mit mir reden aktuell, weißt du?
1: Ja.
0: Deswegen, warum ruft aus Frankfurt oder aus Tschechien irgendjemand an, Bruder? Und seitdem bin ich einfach so, wer anruft, wird entweder noch eine WhatsApp schicken, wenn es ernst ist, so ey, wenn er meine Nummer hat, oder eine Mailbox hinterlassen, so weißt du?
1: Ja, hast ja recht.
0: Regel, einfach. Deswegen, ich gehe nicht ran. Wenn wichtig ist, Doppelcall oder schreib mir, Bro, ich bin so. Aber nur bei uneingespeicherten Nummern bin ich. Natürlich, wenn mein Bruder anruft oder irgendjemand, den ich kenne, gehe ich ran. Ich bin ja kein Wichser.

0: KOG, unglaubliche Stimme. Braucht man gar nicht drüber reden. Und ich habe gestern so einen Riesenschritt ins Nerdtum getan für mich. Ich habe nämlich mir ein Regal besorgt, wo ich das erste Mal in meinem Leben mir richtig Kopf gemacht habe. Also nicht einfach nur so ein Möbelstück, sondern ich habe wirklich so, ey, ich habe das zusammengebaut, ich habe mir Lichter besorgt, ich habe das so positioniert und dann all meine Lego-Sachen, zum Beispiel ganz viel Lego-Star-Wars-Zeug.
1: Ich wollte gerade fragen, was kommt jetzt in dieses krasse Regal,
0: so,
1: bitte?
0: Lego-Star-Wars sammle ich viel und auch andere Sammelsachen, die man so mitnehmen kann, Karten und etc. Und dann, aber es ist nicht so Kids-Zeug, ne? Es gibt ja da ja auch Unterschiede, was ist für Erwachsene, was ist für Kids. Schon so richtige Köpfe und so. Ich habe all meine Bücher, meine Star-Wars-Bücher habe ich da schön reingelegt und das ist ja richtig so gehighlighted mit Lichtern und so. Die kann ich mit einer Fernbedienung an- und ausmachen.
1: Boah, ich stell mir das auch ganz geil vor, weil es kann ja wirklich sehr cool aussehen, wenn man dann solche Sachen, die man eigentlich sammelt, die sonst vielleicht irgendwie rumfliegen, dann aber so geordnet auf so ein Regal macht. Schon fresh.
0: Ja, das hat auch irgendwas in meinem Gehirn gekratzt, so was lange unruhig war, weil ich finde das irgendwie schön, also ästhetisch, weil ich gucke mir das gerne an und denke mir, ey, ich habe dann doch irgendwie ein Faible für Ordnung, weißt du?
1: Okay,
0: weil
1: ja.
0: Andere Menschen feiern das vielleicht dann doch nicht. Ich gucke mir das gerne an und denke mir so, ja, das ist jetzt so geheilert. Sieht aus wie so ein Schatz. Finde ich geil.
1: Finde ich nice.
0: Ja, ist etwas, was ich allen da draußen empfehlen kann. Sowieso Hobbys und Nerd the fuck out, man. Also wenn ihr irgendwelche Interessen habt oder irgendwelche Fantasiesachen, die euch einfach wirklich interessieren, schämt euch gar nicht, Digga. Nerd zu sein, finde ich derbe cool. Einfach ein weiterer Charakterzug oder eine weitere Persönlichkeitsentwicklung von euch ist einfach hart. Besser als keine Hobbys zu haben, Bro. What the fuck?

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0: von Ty & Wayne. Und das hier ist peak melancholisch.
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0: Der kam vor einem Monat
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0: Aber ich muss zugeben, nicht weil ich Ends feier, sondern weil der mich heftig an Paschanim erinnert. Auch dieses, wir sind an Sonnenallee und so, das ist genau sein Rezept, auch die Stimmlage, der Film, der Vibe, nur halt so auf Studentenbasis. Nicht ganz so Street und ein bisschen mehr Pop-Elemente. Hat auch seine Daseinsberechtigung und Ago bringt natürlich auch seinen eigenen Flavor rein, aber ich kann mich einfach persönlich mehr mit Pascha identifizieren. Das ist mehr meine Lebensrealität und Ago ist so ein bisschen, ich kaufe ihm das auch nicht komplett ab. Der Song ist trotzdem solid, super Song, aber mir fehlt so ein bisschen, glaube ich ihm das wirklich, weißt du, was ich meine? Verschwommen hier von Chiago.
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0: Und Chica.
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0: Mit Leon um 4:30.
2: Heftige Gewitter und Starkregen haben in Süditalien zu Überschwemmungen und Erdrutschen geführt. Laut Polizei wurden Autos ins Meer gespült, Mauern stürzten ein, es kam zu Stromausfällen. Bereits gestern hatten Tornados den Westen Siziliens getroffen. Zwei Menschen wurden schwer verletzt, Fahrzeuge umgeworfen und Gebäude beschädigt. Und in der Bremer Innenstadt läuft eine sogenannte Prüfdemo. Wie die Polizei mitteilte, nehmen etwa 500 Menschen daran teil. Der Demonstrationszug startet am Hillmannplatz und lief über die Obernstraße, die Domsheide durch die Violenstraße und zurück. Das Bündnis prüft fordert, dass das Bundesverfassungsgericht Parteien überprüfen soll, die der Verfassungsschutz beobachtet, als Verdachtsfall oder als gesichert Rechtsextremen eingestuft hat. Der portugiesische Fußballverband hat ein Disziplinarverfahren gegen Cristiano Ronaldo eröffnet und ihn vorläufig suspendiert. Das teilte der Verband mit. Ronaldo hatte das Trainingslager der Nationalmannschaft vor dem Nations League-Spiel in Dänemark überstürzt verlassen. Trainer Jorge Jesus hatte zuvor angekündigt, den 41-Jährigen erneut auf die Bank zu setzen. Und das Wetter, wir haben es 14 Grad in Bremen und auch in Bremerhaven und es wird heute noch runterkühlen, sich auf 8 Grad, vereinzelt kann es auch schauern.
0: 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Die ganze Cristiano Ronaldo-Debatte macht mir langsam Sorgen, ey. Weil er ist mein Goat, er bleibt mein Goat. Ich bin mit ihm aufgewachsen, er war unfassbar an his Peak.
2: Ja.
0: Und mittlerweile, er ist selber schuld, dass er noch mit 41 spielt und natürlich nicht mehr die Leistung erbringen kann, die er mal gebracht hat. Aber die Leute haben vergessen, wer er ist. Ich sage ehrlich, weil er wird jetzt aktuell so an seinen aktuellen Leistungen gemessen. Und der war unglaublich damals. Und es ist so okay, dass es jetzt...
2: Boah, ich habe zudem ehrlich gesagt nicht so viele Gefühle. Aber ja. Ich bin auch nicht so ein Fußball...
0: CR7 Goat. Wer was anderes behauptet, keine Ahnung. Ja, ich weiß, dass Messi krass ist. Ich weiß. Aber Ronaldo. Ronaldo. Griech.

0: Junge, einfach ein neuer 25-minütiger GTA 6 Gameplay Leak wurde veröffentlicht. Der bekannteste GTA Leak auf jeden Fall, Cyber Leak, hat in den letzten Wochen alles dominiert, was zu diesem Thema so abging. Und Marvin, erzähl uns, was hat er dieses Mal exposed?
1: In den geleakten Videos geht es vor allen Dingen um Racing und Tuning von richtig clean und geilen Autos, so ein bisschen Fast and Furious Style. Das könnte im neuen GTA ein sehr, sehr großer Teil sein, aber so richtig viral und für Schlagzeilen hat so der Fact gemacht, dass die beiden Hauptcharaktere Jason und Lucia einfach nackt rumlaufen können.
0: Boah, ist ein bisschen weird irgendwie, ne? Es gibt jetzt also nackte Szenen in dem Spiel, aber ist der Leak auch serious?
1: Also zu 100% kann man das nicht bestätigen, weil wir diese Orte einfach noch nie gesehen haben. Mhm. Aber es gibt einen Teil in dem Video, wo er einen Panzer spawnen lässt auf einer Brücke, die wir auch schon im offiziellen Trailer gesehen haben. Also das könnte schon stimmen.
0: Okay, ich check. Aber warum leakt er das alles?
1: Also die Anfangsidee war, als Aktivist für die Gaming-Community da zu sein. Vor allem bei GTA. Die wollten das Spiel auch erstmal nur als Digitalversion veröffentlichen. Das heißt, du musst das Spiel downloaden und hast nicht das Gefühl von, ey, ich habe die CD, ich kann die in die Playstation stecken. Ich glaube, die Kenner wissen, was damit gemeint ist. Dieses Gefühl ist einfach weg und außerdem will er verhindern, dass man Ingame-Käufe machen muss, um die Story vernünftig spielen zu können.
0: Okay, also eigentlich will er ein bisschen Robin Hood spielen, aber das ist ja nicht legal, was er macht. Naja, er riskiert doch auch eigentlich, hops genommen zu werden.
1: Ja, safe. Also Rockstar versucht mit allen Mitteln jeden Clip von Cyberleak auf jeder Plattform direkt zu löschen, damit keiner irgendwas davon sehen kann.
0: Ja, also ich check, dass GTA so, also dass Rockstar so durchdreht, ne, weil das schadet dem komplett. Also es ist wirklich deren Spiel vor der Veröffentlichung so viel zu leaken, ist ja nicht das erste Video, was er raushaut.
1: Das Ding ist aber, dass viele seiner Zuschauer auch glauben, dass er damit sein eigenes Business pushen möchte. In den Videos macht er halt sehr viel Werbung für Kryptowährungen. Mhm. Medien berichten auch, dass er schon über 350.000 US-Dollar verdient haben soll.
0: Ja, okay, vielleicht geht es mir doch nicht ganz so um Gerechtigkeit.

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Better von Khalid. Hier um 17 Uhr bei Next. Und den Soft Vibes. Zusammen mit mir. Und Leon. Digga. Ich bin so anfällig für R&B, ne? Khalid hat eine unglaubliche Stimme. Ich finde auch vor allem krassen Hang zu wunderschönen Melodien und Bildern, die er einfach malt. Und man kann ihn auch entspannt einfach im Background hören. Stimuliert trotzdem. Und entspannt auch einfach. Wirklich, ich höre jetzt schon seit Jahren R&B. Das ist wirklich für mich, wie wahrscheinlich für viele früher Jazz war so. Obwohl Jazz auch tough. Manchmal mache ich mir random so, ich sage so, gucke ich einfach nach so einer Jazz-Playlist und lass die einfach laufen, Digga. Manchmal ist das einfach der Weg. 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

0: Vor 52 Jahren kam der erste Roman von Stephen King und der hieß Carrie. Der wurde auch mehrfach verfilmt und Jule aus dem Next Team. Trotzdem hat sich jetzt Prime Video gedacht, das brauchen wir jetzt nochmal als Serie.
1: Ja, ich habe auch erst gedacht, boah, Digga, den ollen Schinken muss ich jetzt nicht zum 28. Mal in der Neuauflage sehen. Aber Leute, I was wrong. Es lohnt sich viel mehr, als ich erwartet habe. Also ich sag jetzt schon, Top 3 Serien 2026.
0: Du klingst ja derbe motiviert und abfeiernd. Also warum bist du auf einmal so überzeugt?
1: Es ist einfach das beste Beispiel für einen sehr bekannten, sehr alten Stoff, der jetzt aber gerade so viel verändert wurde, dass er modern wirkt. Im Zentrum ist natürlich mal wieder Carrie. Die wurde tief religiös erzogen, bisher nur zu Hause bei ihrer Mutter unterrichtet und hat jetzt ihren ersten Tag an einer öffentlichen Schule.
2: Bitte sagt alle Hallo zu Carrie White. Seid nett zu ihr.
1: Carrie ist natürlich eine komplette Außenseiterin. Die hat wirklich null Social Skills und ist deshalb umso dankbarer für zumindest ein nettes Gesicht.
3: Hi, ich bin übrigens Sue.
4: Hi.
3: Dein Kleid ist wirklich schön.
4: Danke. Ist selbst genäht.
0: Ja, und offensichtlich wird dann Sue ihre Freundin, ne?
1: Genau, ansonsten sind aber alle brutal zu ihr. Ich hatte direkt in der ersten Folge Gänsehaut. Da gibt's eine Szene nach dem Sportunterricht. Carrie bekommt zum ersten Mal ihre Periode in ihre weiße Hose. Und statt ihr zu helfen, wird sie von ihren Mitschülerinnen in die Dusche geschubst, mit Tampons beworfen und dabei auch noch gefilmt.
4: Wieso blute ich? Oh mein Gott. Helft mir!
5: Wie heißt sie nochmal?
3: Carrie White. Wohl eher Carrie Red.
1: Unter ihrem Spitznamen Carrie Red wird dann ein Insta-Account gemacht und da geht's dann richtig los mit dem Cybermobbing.
0: Ja, okay, da ist dann der große Unterschied, ne? Social Media hatten die natürlich in 1974 noch nicht.
1: Yes, 10 Punkte für dich. Also die Themen der Geschichte, wie zum Beispiel Ausgrenzung, Mobbing und auch Rache, bleiben gleich, aber sie finden eben vor allem auf Social Media statt. Und Carrie, die hat ja auch so übernatürliche Kräfte, die sind hier auf einem anderen Level. Also die hat mir fast schon so X-Men-Vibes gegeben.
0: Aber du hast das trotzdem gefeiert?
1: Ja, ja, komm, stark gespielt, stark erzählt, auch nicht zu sehr Horror wie sonst, sondern eher so Psycho-Schuldrama. Mhm. Also ich habe dran geklebt, alles in einem durchgebinged, auch wenn es manchmal wehtat hinzusehen.
0: Also die neue Carrie-Serie bekommt ihr jetzt bei Prime Video.

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0: 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Und wenn man an so richtig New Wave Deutschrap denkt, so von den Youngins, dann denkt man automatisch an Benno und Sahide. Und Benno hat einen kleinen Run.
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0: Also Sahide, ohne Frage, ist um einiges größer. Sie hat auch eine riesen TikTok-Community, ist international gegangen, hat Trends geprägt. Ist vielleicht auch mehr der geborene Star, aber Benno ist mehr Rap. Benno hat wirklich einen Rap-Background, man merkt das. Man merkt auf jeden Fall seinen UK-Einfluss. Der ist ja auch halb Engländer. Ist ein spannender junger Typ, der sich wirklich ausprobiert, der einen freshen Flow hat, der auch die Youngins irgendwie mit seinem Style inspiriert, auch wenn der auch sehr UK-inspired ist. Das ist sowieso das Spannende an Deutschrap. Es ist immer teilweise an Overseas und UK-inspired so. Das eigene fehlt noch komplett. Das haben wir fast bei keinem großen Rapper, wo ich sage, man merkt, dass da nichts von außerhalb kommt. Das ist alles nur Deutschland. Also schwierig aber auch. Ich glaube, ich könnte auch nichts sagen, was so pur deutscher Rap ist. Wenn dann so Real Talk. Aber das gibt's auch international. Also diese Soundwave, die gibt's noch nicht aus Deutschland. Ich bin gespannt, ob da irgendwas noch kommt. Aber wir haben immer Nachwuchs. Und das ist Benno auch. Der macht es gut. Und der wird wahrscheinlich die nächsten Jahre auch noch prägen. Das hier ist Besties von Benno.

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2: Heftige Gewitter und Starkregen haben in Süditalien zu Überschwemmungen und Erdrutschen geführt. Laut Polizei wurden Autos ins Meer gespült, Mauern stürzten ein, es kam zu Stromausfällen. Bereits gestern hatten Tornados den Westen Siziliens getroffen. Zwei Menschen wurden schwer verletzt, Fahrzeuge umgeworfen und Gebäude beschädigt. In der Bremer Innenstadt läuft eine sogenannte Prüfdemo. Wie die Polizei mitteilte, nehmen etwa 500 Menschen daran teil. Der Demonstrationszug startet am Hillmannsplatz und lief über die Obernstraße, die Domsheide durch die Violenstraße und zurück. Das Bündnis Prüf fordert, dass das Bundesverfassungsgericht Parteien überprüfen soll, die der Verfassungsschutz beobachtet, als Verdachtsfall oder als gesichert rechtsextrem eingestuft hat. Und der portugiesische Fußballverband hat ein Disziplinarverfahren gegen Cristiano Ronaldo eröffnet und ihn vorläufig suspendiert. Das teilte der Verband mit. Ronaldo hatte das Trainingslager der Nationalmannschaft vor dem Nations League-Spiel in Dänemark überstürzt verlassen. Trainer Jesus hatte zuvor angekündigt, den 41-Jährigen erneut nur auf die Bank zu setzen. Und das Wetter, wir haben es 14 Grad in Bremen und auch in Bremerhaven und es wird heute noch runterkühlen, sich auf 8 Grad. Vereinzelt kann es auch schauern.
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1: Ich glaube, alle Werder-Fans sind durchgedreht bei dem Spiel gegen Dortmund, ne? Was war das für ein hartes Spiel, gerade die Endminuten. Wie die da abging, 2-0 aufgeholt und Werder hat gerade ein unglaubliches Momentum. Ich weiß noch, wie wir alle am Anfang der Saison gesprochen haben. Das wird nichts, der Kader ist nicht gut durchstrukturiert, der ist nicht gut geplant. Das sieht wirklich nach Abstieg aus. Wir haben weiterhin viele Schwierigkeiten im Kader, die einfach nicht aufgefangen worden sind. Und klar, dann holst du dir einen Fülle zurück und Fülle funktioniert einfach verrückt gut und auf einmal hast du da wieder eine Mannschaft, die sich auf dem Platz halt über die Leistung zerreißt und richtig Gas gibt und plötzlich kann man wieder von Europa träumen. Es ist viel zu früh, ich weiß, aber diese Gespräche werden halt immer wieder in Bremen geführt. Wie lange wartet man schon auf diesen Einzug wieder ins internationale Geschäft und wie schön wäre die Geschichte jetzt nach so Zweifeln am Anfang der Saison, wenn man das jetzt wirklich hinkriegt. Das ist irgendwie die Story der letzten Jahre von Werder, ne? Immer wieder am internationalen Geschäft kratzen, dann ist der Kader wieder nicht vernünftig. Ey, vielleicht klappt es dieses Mal.
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Freaked Out. Ey, von unserem kurdischen Bremen. Freaked. Fair Papi, sorry, Digga. Fair Papi, Junge. Ich hab grad seinen Namen kurz vergessen. Ich find das krass, Bro. Die Kurden, die claimen den auch direkt. Ich hab auf Social Media seine ganzen Musikvideos mir reingezogen. Die sind erstmal direkt stolz auf ihn. Das ist richtig, richtig sweet, ey. 10:06, hier ist Litos. Ihr hört immer noch Bremen Next. Und für mich sind das hier die letzten 10 Minuten Shababs. Ich mach mir gleich noch irgendwie, weiß ich nicht, ich glaube, ich geh kicken oder so. Bei dem Wetter gar nicht so geil, aber eh indoors. Das ist ja heute mein Tag. Das wird ganz entspannt, vielleicht noch irgendwas kochen. Ich habe nichts Großes vor, Mann. Also, muss ich ehrlich sein, aber bei dem Wetter auch, wie gesagt, kein FOMO. Wofür FOMO, wo da draußen geht eh nichts. Deswegen machen wir uns alle einen ganz entspannten. Ich wünsche euch was. Macht euch, vielleicht macht ihr euch heute ein bisschen fresheren als ich, Digga. Obwohl, Fußball spielen ist schon todescool.

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1: Moin, moin, Bremen. Es ist 20 Uhr am Samstag am Push auf Bremen Next und ich bin Pascal M. Und ich freue mich, die nächsten 2 Stunden mit euch Techno zu feiern. Wir starten rein mit Anna Thur auf dem Circle of Leaves Festival. Sie hat uns netterweise einen

0: Ihr hört Push auf Bremen Next. Heute sind wir etwas grooviger unterwegs. Das ist Anna Tour auf dem Circle of Leaves Festival. Ich bin Pascal M. und das ist Push auf Bremen Next.
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0: Versus Push auch demnächst. Ich bin Pascal M. und ich habe heute das volle Set von einer Tour vom Circle of Leaves für euch. Und ob sich das Festival wirklich lohnt, da sprechen wir später drüber. Und wer an der Tour eigentlich ist, auch dazu gleich mehr.
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1: Circle of Leaves. Das ist ein Festival in der Nähe von Frankfurt im Odenwald. Eine sehr, sehr schöne Gegend. Perfekt für Digital Detox, weil auf dem größten Teil des Geländes hat man kein Handyempfang, was zu sehr, sehr lustigen Situationen am Einlass geführt hat, weil natürlich alle ihr Ticket erstmal runterladen mussten. Das Gelände selbst liegt an einer Talsperre und hat mehrere Bühnen. Eine ist die Seebühne, da hat auch Anatur unter anderem gespielt und Pampot mit Blick auf das Meer, auf den See. Und die Gäste schauen auf den See und die Bühne ist so durchlässig, dass man das auch alles sehen kann, während die Sonne da untergeht, wirklich mega und echt schön, einfach ein tolles Line-Up, gute Mischung aus Live-Acts und DJs, hauptsächlich elektronisch. Dieses Jahr waren zum Beispiel dabei Kölsch, Extrawelt, Kitsy Muse, Panpot, Tomahawk, Anatur und viele, viele mehr. Also schaut da ruhig mal rein.
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1: M. Das Set, was ihr übrigens hört, ist von Anna Tour, born and raised in Ibiza. Und sie tourt das ganze Jahr fleißig durch die Welt. Auf Ibiza hat sie ihre diversen Residencies und spielt wirklich regelmäßig so auch Support-Slots. Ganz casual für Leute wie Kyle Cox. Also ganz entspannt. Die Anna Tour hat uns mittlerweile das Set vom Circle of Leaves Festival zur Verfügung gestellt. Ich bin Pascal M. und ihr hört Push auf Bremen Next.
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2: Die erste Stunde ist rum. Ihr hört Push auf Bremen Next und wie gewohnt die zweite Stunde ohne Moderation. Weiter mit Anna Thur vom Circle of Leaves Festival, ihr Set. Ich bin Pascal M. und wir hören uns später wieder.
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